Oh, was geht? 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

0: Hallå? Hier ist der Dieter. Wie geht's? Hinein. Ja, ja. Können wir schon machen. Na ja.
1: Ja, hallo, bin ich hier bei der Computer-Hotline?
2: Ja, hier Computer-Hotline, Steve am Apparat. Was kann ich für Sie tun?
1: Ja, mein Computer geht nicht an.
2: Ja, was haben Sie denn mit Ihrem Computer gemacht?
1: Ich habe auf ein paar Knöpfe gedrückt.
3: Hallo? Kannst du mir die Hausaufgaben
4: machen? Doch, was ist denn?
3: Ruf ja, doch jemand anderen an. Ich habe hier keine Zeit. Und da,
4: ich habe gerade keine Zeit. Kannst du mich später noch mal
3: anrufen? Nein, nein, das geht jetzt nicht. Ich muss dich jetzt anrufen.
4: Bitte.
5: Ja, hallo. Ich hab's gerade gesehen und ich weiß, das geht alle.
3: Genomu?
4: Geno, Genomu.

0: Geno Musi für Gefühle. Novo no Musi Gede.
1: Geno
0: Mu.
1: Lorano.
0: Hallo G. Geno Mu.
2: Hallo?
0: Musi für Gefühle.
3: Aber Geno
0: Musi Gede. Geno Mu.
4: Nein, was haben Sie denn mit? Ihrem Computer gemacht. Also, ich habe auch ein paar Knöpfe gedrückt.
5: Welche Knöpfe Sie haben gedrückt?
4: Also A, B, C.
6: Ja. Das geht nicht.
7: Ich kann mal.